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0: zur nächsten Nacht.
1: Und damit wünsche ich mir einen wunderschönen guten Morgen, liebe Hörer, mein Conny.
2: Guten Morgen, ihr Lieben da draußen.
1: Wir sind wieder rechtzeitig wach geworden für euch da draußen.
2: Ja.
1: Und freuen uns jetzt auf die nächsten Frühstücksminuten.
2: Weil ich bin eben auch wieder auf die letzte Sekunde hier reingepoltert, wie das denn so immer ist. Ne? Aber ich war immer pünktlich bisher. Ich bin auch nie zu spät gekommen, weil das würde mir auch nicht gut bekommen, weil dann nämlich die Studiotür abgeschlossen ist. Ne? So, und dann sitzt Horst hier alleine und frühstückt alleine.
1: Das geht ja gar nicht.
2: Das ist so. Aber wir müssen uns ja auch so ein bisschen isolieren. Das kann ja auch nicht sein, dass die ganze Straße hier durch das Studio marschiert und immer Krach macht. Nein.
1: Das geht gar nicht.
2: In Ruhe. Sonnabends morgens, hätte ich bald gesagt, in Ruhe morgens frühstücken. Das ist das Wichtigste überhaupt. Habe ich dir erzählt, ich habe heute Morgen schon gejoggt.
1: Gejoggt hast du?
2: Ich habe gejoggt
1: hin und her gejoggt, oder was?
2: Nee, ich habe heute schon Hundejogging wieder gemacht heute. Ich muss ja mit der Wauwaus immer laufen, das ist ja allgemein bekannt mittlerweile schon. Und unsere hatten noch die letzten paar, wo das so heiß gewesen ist, du, da hatten die doch auch nicht fünf Pfennig Lust, überhaupt loszugehen, gar nicht, du. Also beim besten Bild, weil die hängen denen immer die Zunge aus dem Hals. Ich meine, hängt mir ja auch insofern. Aber das hat bei mir ja auch was mit Schwitzen zu tun, aber bei den Hunden hat es ja nur was mit Schwitzen zu tun, ne? Weil die können ja nach außen nicht so schwitzen. Also schwitzen sie nach
1: innen.
2: Über die Zunge nach außen denn da, ne?
1: Eben, genau.
2: Und sind wir heute Morgen zum ersten Mal wieder richtig so ein bisschen den Weg ganz rauf und runter und dies und das. Und ich mit zwei Beinen und der Hund kann es besser, weil der hat ja auch vier Beine, also unsere jedenfalls.
1: Meinst du?
2: Ja. Und jetzt bin ich auch schon so richtig wieder schön Kaffee und Brötchen gleich, du. Und
1: Brötchen.
2: Ich mag das so. Ihr Lieben, wir freuen uns auf euch.
1: Ja, aber hallo, wer freut sich denn nicht, sonst nicht?
2: Mit am Tisch zu sitzen, genau.
1: Mit am Tisch? Bei welchem Tisch sitzt du denn?
2: Ich gehe davon aus, dass du den Weg noch frei machst, dass ich dann auch an den runden Tisch hinter dir noch ran kann, wo die leckeren Sachen alle draufstehen.
1: Meinst du?
2: Ja, ich glaube, da kriege
1: ich das. Ich weiß nicht, du.
2: Ich bin nämlich ordentlich.
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1: Mit Ronny und Huetan.
2: Du machst die Augen auf, der Radiowecker ist an und Ronny singt dir Huetan vor. Dann kannst du ganz gemächlich erst das linke Auge aufmachen und dann das rechte Auge aufmachen.
1: Und lässt beide zu und träumst weiter.
2: Das ist natürlich die bessere Lösung.
1: Genau, richtig. Jetzt wollen wir erstmal unsere Stammhörer begrüßen hier. Einen schönen guten Morgen, Conny und Horst. Oh. Wünsche euch allen Zuhörern und meinen Schatz, den ich sehr liebe, einen schönen Samstag, trotz Regen. Macht das Beste aus dem Wochenende, lasst euch nicht stressen und ärgern, bleibt alle gesund. Schönen Sonntag allen, liebe Grüße, eure Monika aus Dornham. Monika.
2: Ja.
1: Liebe Grüße zurück an dich.
2: Von mir auch, auf jeden Fall. Ja. Und bei euch regnet es das ja. Hier, wir waren erst noch ein paar Tropfen.
1: Im Moment noch nicht, nee.
2: Nee, ganz nur hier und da.
1: Tröpfelt.
2: Weiß noch nicht genau, was es will. Ist so gleich. Naja.
1: Der Thomas hat auch schon geschrieben. Einen schönen guten Morgen. Horst und Conny, ich wünsche euch ein schönes Wochenende, einen schönen Samstag. Mit viel Spaß und Freude bei allem, was ihr macht. Grüße gehen heute an meine Frau, die ich sehr liebe, und allen, die gegrüßt werden möchten.
2: Ja.
1: Dankeschön, Thomas, dafür.
2: Ja, auf jeden Fall. Das ist auch von mir zurück. Siehst du wohl.
1: Und siehst du wohl und deswegen.
2: Und auch einen ganz, ganz, ganz lieben Gruß soll ich auch bestellen, und zwar von unserer Bäckerei-Fachverkäuferin.
1: Ja, das hast du gut gesagt.
2: Und Bäckerei, einen lieben Gruß an alle Hörer. Nicht? Und wie schnackt ihr morgens alle mal platt, das ist immer wichtig. Und sie hat mir heute Morgen auch schon was Schönes mitgegeben.
1: Tatsächlich?
2: Und, ja. Und zwar,
1: hat sie dir mitgegeben?
2: Nein, das sind Kurkuma-Eiweißbrötchen.
1: Ach, die letzte Woche keiner gekauft hat dann, ne?
2: Das weiß ich nicht genau.
1: Ja, die lagen schon in der Auslage.
2: Tatsächlich?
1: Ja. Du kannst heute einen mit erschlagen, so hart sind die Dinger geworden.
2: Nein, das ist...
1: Wir haben gesagt, wir stippen die sowieso eine, können sie nicht umsonst mitkriegen, ne?
2: Ja, dann müssen wir aber ja vorne beide die Zähne reinmachen, ne? Dann können wir die auch besser beißen.
1: Meinst du? Dann kann die
2: sie hat ja auch nur... Ich habe eine Tüte normale mitgebracht, gar keine Frage. Aber zwei Stück, das sind Kurkuma-Eiweißbrötchen, hat sie mitgebracht. Also das sollen wir mal wieder probieren. Und dann... Er hat gesagt, da gibt es noch ein bisschen gelbe Zähne von. Also das liegt wahrscheinlich an diesem Gewürz.
1: Nee. Dann lässt die Zähne draußen. Dann werden sie nicht gelb.
2: Die kannst du rausnehmen und den René Schrauben mit. Ja. Zum Glück, das Glück haben wir ja noch, dass wir noch unsere Zähne noch alle drin haben. Siehst du, und einen gesunden, das habe ich im Regal gefunden, im Kopfzentrum, habe ich bald gesagt.
1: Jetzt kommt's.
2: Und zwar einen Linsenaufstrich habe ich. Ja, und der ist zum Abnehmen. Ja, unter anderem. Ich habe ja ein normales Frühstück auch. Wir können ja das Gesunde zuerst essen und dann das andere zum Sattessen.
1: Meinst du?
2: Ja, das finde ich denn also. Und hat der Doc auch gesagt dann, nicht? Aber danach Sattessen. Und da hat er gesagt, mit Vollkornbrötchen und Hühnerwurst. Hat er gesagt.
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0: Schöne Stimme, der Mann. Johnny Logan, hold me now.
1: Ja, das ist
2: Mann. Ah, oi, oi, oi, oi.
0: Heute wir haben heute ein bisschen was vor. Ja, deswegen haben wir jetzt schon die bunte Grußbox dabei.
2: Richtig.
0: Und der erste Kandidat heute ist?
2: Hat 100 Punkte. Das ist Werner. Der erste Kandidat, ich lese ja erstmal alle vor, nicht? Besser ist das ja nicht. Wer hat denn heute uns benachrichtigt, sage ich jetzt mal? Der Erwin aus Oldenburg. Dann der Kai hat gar nicht geschrieben, woher sowas. Naja, ist egal. Dann ist der Andreas ist da und Rolf und Anja aus Bremerhaven-Wilhelmshaven, ganz genau. Und wir fangen an heute mit Werner, sagte ich eben schon, aus Lang Bremerhaven. So, siehst du wohl. Hunde, er bezieht sich noch ein bisschen auf die Hitze, die wir gehabt haben. Hunde mögen keine große Wärme. Für sie liegt die optimale Umgebungstemperatur ungefähr zwischen 14 und 20 Grad. Ja, wir hatten ja letzte Sendung mal ein bisschen darüber gesprochen. Einige Rassen mögen die Hitze überhaupt nicht und dadurch regulieren sie das mit der Zunge, mit die Hecheln. Das geht denen dann nicht schlecht. Die kühlen sich dann nur so ein bisschen runter. Richtig, ganz genau. Richtig. So, und einen Musikwunsch hast du natürlich auch.
0: Nee,
2: ja, passend dazu. Werner, gut ausgesucht, auf jeden Fall. Und zwar von den Prinzen. Und dieser Titel heißt denn Mein Hund ist schwul.
0: Tatsächlich?
2: Dann wollen wir mal hören.
0: Hören wir mal rein, ne?
2: Ja.
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0: Herr Daly, aber das Geheimnis bleibt, weiß ich nicht.
1: Nee, ich vertell das von Dore.
2: Ja. Hier kommt Connys Spezialrezept.
0: Nein, lass dich nicht mal los.
1: Ja, also. Und Us Oma hat da oben drauf geschrieben, das ist ja handgeschrieben, das alte Buch. Nicht? Ein ganz alter Schwenker ist das. So, und das heißt hier, das Lief- und Seele-Gelee hätte sie geschrieben. Aha, was ist das? Das ist ein Kirschrum-Gelee. So, was brauchen wir da denn zu? Hat sie genau aufgeschrieben?
0: Guck mal, dieser Alkohol da drin, der furchtbar.
1: Ja, aber das war damals so. Das ist ein
0: Gurkenwasser nehmen oder was? Ja, von Gewürzgurken, da ist wie ein Geschmack dran.
1: Ja.
0: Ein bisschen Wurstwasser dazu.
1: Ja, Würstchenwasser hat was.
0: Die Mischung, die hat was.
1: Würstchenwasser hat auch Gesicht, ja. Also, die Zutaten, das ist immer für eine Portion, das muss man dann hochrechnen. Dann, nicht? Also, 500, also du musst erstmal mit dem Fahrrad zum Schluckschuppen fahren und erstmal eben was holen. 500 Milliliter brauner Rum, sage ich jetzt mal, ja. So, dann 1500 Milliliter Kirschen, also pürierte oder zerdrückte.
0: Abgelaufene am besten.
1: Ja, das selbstverständlich. Ja, die neuen sind ja doch zu schade dafür, sowas. Das ist also ein 1,5 Liter Maß voll ungefähr.
0: Kannst mit Kerne.
1: Ja, nee, die muss rausmachen. Die sind ja ungesund. Die kommen, das klüttert ja nochmal so, wenn die wiederkommen. 1000 Gramm Gelierzucker, Junge, da haben sie es ja früher auch mit gehabt dann, nicht? Und eine Zitrone, also den Saft davon.
0: Ganze.
1: So, wie soll das denn nun sein? Also alle Zutaten, ganz einfach, alle Zutaten miteinander mischen. Wie früher bei den Schweinefüttern. Alles in Schweineeimer rein und
0: dann. Das ist das Klo richtig gut mit sauber, ne? Mit der Mischung.
1: Mit welcher Mischung?
0: Mit deiner.
1: Das Klo, wie kommst du da denn drauf? Die schmeckt hundertprozentig. Unsere Oma, die hat also weiter. Alle Zutaten miteinander mischen und mit einem geeigneten Kochtopf circa 10 Minuten sprudelnd kochen lassen.
0: Was ist das noch?
1: Ja, was denkst du denn? Wollen nur aufpassen, dass er dann die oben rüber klettert. Gelierprobe machen anschließend und falls es noch nicht fester wird, noch ein bisschen weiter köcheln lassen. Aber immer wieder aufpassen da, nicht? Also das ist, und dann durch ein Sieb drücken, oder du kannst natürlich auch die Netzstrümpfe vom letzten Karneval nehmen, ist auch
0: egal. Ja, warum nicht, ne?
1: Ja, richtig, ne? Und das durch das Sieb gedrückte, alles in vorbereitete Gläser füllen und sofort dann zumachen, dann mit dem Glas 5 Minuten auf den Kopf stellen und dann wieder runter.
0: Ja, dann wird dann wieder schwindelig, ne?
1: Und ja, und eben. Dann kannst du das in den Waffenschrank stellen und erstmal gewähren lassen und dann kann man das dann irgendwann mal genießen, das Ganze.
0: Oder gleich wegkippen. Besser ist das.
1: Nee, das kippst du nicht weg, das schmeckt einfach.

0: Marvoli, you drive me crazy. Du machst mich völlig verrückt.
1: Du, da war es sofort wieder da. Ich bin ja vor ein paar Wochen habe ich einen Freund besucht in Cascais oben. Weißt du, wo Cascais ist? Das ist in Portugal. Und da sind wir dann auch zu einem Motorradtreffen gefahren, weil, weißt du...
0: Da wohnt dein einziger Freund?
1: Ja, weit weg. Extra.
0: Ja, weiß ich.
1: Nein, weißt du, wenn du 40 Jahre Motorrad gefahren hast, dann musst du zum Motorradtreffen ab und zu
0: mal... Bist du mit dem Motorrad hingefahren?
1: Nein.
0: Ja, erzähl wieder ein hier, du.
1: Wir haben da in der Nähe gewohnt. Ich fahre doch kein Motorrad mehr jetzt. Ich bin doch ein bisschen vorsichtiger geworden jetzt. Das heißt nicht, dass ich das nicht mehr könnte, aber ich...
0: Ich bin Roller gefahren. Das war viel vorsichtiger.
1: Ja, auch zwei Räder, nicht?
0: Ja, auch,
1: zwei
0: ja.
1: Räder, ein Motor, was da anders? Nix, aber ist egal. Na, jedenfalls. Und auf diesem Motorrad, da war alles. Es war wirklich viel, viel, viel zu gucken. Und ein fantastischer Grill war das, war ganz wichtig für mich zum Beispiel.
0: Ja, das ist klar.
1: Der war so groß wie eine Lokomotive, ich sag dir das. Und dann hat eine Band gespielt und die hat genau...
0: Keine Kapelle hatten die nicht, wa?
1: Nee, das war eine Band jetzt. Eine Kapelle, die spielt ja Hohe Tannen und all sowas in der Richtung. Ja, aber jedenfalls hat da eine Band gespielt, auch Rock'n'Roll
0: Boogie
1: Woogie und den ganzen...
0: Boogie Woogie.
1: Oh, aber genau in dem Stil, was wir eben gehört haben, da war eine Stimmung, Leute, das könnt ihr euch nicht vorstellen.
0: Doch, und dann da war bestimmt nichts los.
1: Da war ganz viel los.
0: Ach, hör doch
1: und
0: auf.
1: Da war auch dann hatten
0: du kannst ja viel erzählen hier.
1: Eine Tanztruppe.
0: Erzähl wieder Märchen hier.
1: Nein, ich erzähle keine Märchen, das ist eine Tatsache. Hatten sie eine Tanztruppe organisiert und die das, ich sage jetzt mal, professionell in der Tanzschule tanzen, Boogie Boogie und sowas.
0: Boogie Boogie.
1: Das ist aber Hochleistungssport, liebe Freunde. Ich sage es euch, aus dem Bett, Schlafanzug, Tuffeln an und eine Runde Boogie tanzen, da bist du aber wach, du, das sage ich dir auch.
0: Eine Runde Boogie tanzen.
1: Ach, sowas
0: Boogie ganz. Boogie.
1: Das war ein Fest, wo alles zusammenpasste, auch das Essen.
0: Meinst du?
1: Ja, das war schön. Ganz schön.

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1: Tag 24, schnell und leise, bringt gut das Horoskop auf seine Weise. Das Horoskop. Ja. Widder. Für deinen Partner bist du zwar widersprüchlich, aber auch extrem reizvoll. Nur Mut, räum dir konsequent alle Steine aus dem Weg. Stier. Dein Partner zieht nicht mit. Bleib cool, getrennte Unternehmungen wirken Wunder. Selbst wenn die Gefühle nicht so im Vordergrund stehen, zeig dich doch von deiner besten Seite. Dein Umfeld wird erstaunt sein. Zwillinge. Manchmal bist du dir nicht sicher, ob du der vielen Verantwortung gewachsen bist. Deine Unzufriedenheit am Arbeitsplatz beeinträchtigt das Arbeitsklima negativ. Krebs. Du fühlst dich deinem Partner intim verbunden. Wenn du bezaubernd lächelst, erfüllt dir jemand deinen Herzenswunsch. Löwe. Mit deiner neuen Eroberung wird dir garantiert nicht langweilig. Du musst dich finanziell etwas einschränken und dich mit weniger zufrieden geben als sonst. Fang an zu planen und kalkuliere gut. Jungfrau, du glaubst gar nicht, was für eine bezaubernde Ausstrahlung du hast. Gib dir und deinem Arbeitsteam etwas mehr Power. Waage. Du kannst dir endlich einen lang gehegten Wunsch erfüllen, denn um deine Finanzen ist es augenblicklich recht gut bestellt. Versteif dich nicht auf die Unterstützung deiner Freunde. Skorpion. Lass dich verwöhnen oder verwöhne andere. Jetzt sind Zärtlichkeiten und Hingabe angesagt. Du fühlst dich mit allen sehr verbunden. Eine alte Liebe geht dir nicht mehr aus dem Kopf. Schütze. Wenn du dich falsch verstanden fühlst, solltest du dich nicht einfach zurückziehen. Du mutest der Familie viel zu viel zu mit deiner ewigen Kritiksucht. Steinbock. Du kannst rechnen, wie du willst. Du kommst auf keinen grünen Zweig. Lachen ist ein wirkungsvolles Herz-Kreislauf-Training. Mit guter Laune kommst du über die Runden und bist überall ein gern gesehener Gast. Wassermann. Sei mutig und weich nicht vom eigentlichen Grundgedanken ab. Du liegst absolut richtig. Du wirkst sehr dominant, verschrecke deinen Partner nicht. Auch Singles können sich ruhig etwas sanfter geben. Aber du hast Partychancen. Fische. Wenn nicht du, wer sonst? Worauf wartest du noch? Wichtig ist jetzt, dass die Nerven geschont werden. Geh die Dinge gelassen an und nimm dir bei großen Entscheidungen etwas mehr Bedenkzeit.

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1: Genau, ja. Und das war Sascha mit If You Believe.
2: Ja, genau. Ja. So, jetzt geht's. Ja, war mir eben gerade ein Sabbel runtergefallen an der Seite. Jetzt ist besser.
1: Also, machst du dir einen rum?
2: Wir frühstücken, mein Lieber. Das ist nun mal eben so. Wusstest du im Übrigen, dass es in Deutschland so circa 40 Millionen Hühner gibt? Ja, ich habe die nicht gezählt, aber das ist mir zugetragen worden.
1: So. Deswegen ist immer nein, ne?
2: Ja, auch.
1: Sonntags auch mal zwei?
2: Auch mal zwei. Das glaubst du wohl. Ja, das ist gesund. Also so Eier und sowas, so das mache ich gerne. In jeglicher Form, ja. Hauptsächlich hart gekocht. Ne? Dann halten die ja ein bisschen länger. Ist ja einfach so.
1: Ne? Du wirst Eiersalat von machen, ne? Ne?
2: Ja, auch lecker, auf jeden Fall.
1: Eiersalat mit Mayo.
2: Mit, ja, nee, das ist ja die gesunde Mayo, die wir immer nehmen, denn das ist ja...
1: Die fettfreie, ne?
2: Ja, ja, genau. Ja,
1: schon klar.
2: Ja, richtig, da nicht.
1: Also, man kann auch Sprühsahne nehmen, ne?
2: Du kannst das Ei auch mit in Würstchenwasser tauchen, wenn du willst. Das ist doch sowas von egal.
1: Ja, du stehst ja eher ohne Gewürzflüssigkeit.
2: Ja, da hast du allerdings auch wieder recht, Eier. Aber 40 Millionen Hühner geschätzt, also für Eier und Fleisch. Und wusstest du, dass auch, also jetzt muss man sich die Hühner also ein bisschen mehr im kleineren Rahmen vorstellen.
1: Wieso?
2: Auch als Landschaftspflege.
1: Im Rahmen?
2: Nicht im Rahmen, in einer kleineren Masse auf dem Hühnerhof, sage ich jetzt mal. So als Landschaftspfleger und Landschaftspflegerinnen ungefähr.

0: Die fressen nämlich, ja, genau, richtig. Die laufen da drin rum und die fressen Unkraut und Schnecken und Larven und Insekten so ein bisschen. Und dann lockern sie mit ihren Füßen, denn so ständig kratzen die ja immer so auf dem Boden rum. Da, ja.
1: Warum machen sie das?
0: Ja, die lockern den Boden auf, nicht? Und zicke, zacke, Hühnerkacke ist auch noch, ja, nicht? Das ist dann auch noch ein bisschen Dünger dabei und sowas, nicht? Und das ist dann, hatten wir früher auch ja so eine Hühner, nicht? Und diese Füße, die die haben, die haben den gleichen Namen wie an einem Arbeitsgerät hinterm Trecker für die Bodenbearbeitung. Die heißen auch Krähenfüße.
1: Krähenfüße.
0: Ja, und da habe ich mal einen von abgebrochen, bin ich zum Landmaschinen hingegangen, habe gesagt, hast du Krähenfüße? Er hätte mir fast eine geknallt. Du.
1: Ja, kann ich gut verstehen.
0: Aber das ist so. Nee, aber ab und zu musst du die ja im Garten noch mal umsetzen, weil die sonst alles schwarz kratzen. Nicht? Das ist so. Aber Hochachtung vor den Hühnern, und früher hatten die alle einen Namen.
1: Guck an.
0: Ja, genau. Spielen die
1: Hits. Das tun wir jetzt nämlich mit Alvaro Soler und La Cintura. Auf geht's.

0: Menomina.
1: Der nächste Kandidat kommt jetzt aus unserer Wunsch- und Grußbox für euch.
2: Zwei Kandidaten, ja, Rolf und Anja.
1: Zwei sind das sogar.
2: Ja, Rolf und Anja. Und,
1: Moin
2: erstmal, ja, hier aus unserem schönen, heute ein wenig grauen, aber
1: kühlen
2: Stur.
1: Angenehm kühlen
2: Angenehm Stur. Strickjackenlecker.
1: Genau, richtig.
2: Strickjacke auf oder zu, je nachdem, das ist meine Welt, ja.

0: Du hast einen Wecker, hast du gesagt?
1: Wetter, habe ich gesagt.
0: Nee, Wecker hast du gesagt.
1: Habe ich gesagt?
0: Ja.
1: Ich meine aber Wetter.
0: Ja, das ist gut.
1: Ja, ja, genau. Also Rolf und Anja und hier hinter steht Bremerhaven, Wilhelmshaven. Ich weiß jetzt nicht genau wer, aber ist ja auch egal. Rolf und Anja ist wichtig. So, und zwar dieses Wochenende, schreiben sie, spielt sich an der Jade viel ab. Und bis morgen, bis morgen noch, ja. Wilhelmshaven am Südstrand und am Bontekai sind eine riesige Festmeile mit Live-Konzerten auf 6 Bühnen, Kunsthandwerk.
0: Ist egal, Hauptsache gibt was zu essen.
1: Und ja, und Kirmes und allen drum und dran und Bootsrennen.
0: Kürbis mache ich jetzt noch nicht. Kürbis ist nicht
1: Kirmes heißt das.
0: Kürbis.
1: Hier heißt das Freimarkt, dann weißt du, was wir meinen. So. Und Bootsrennen dann auch noch. Und am Sonntag, und das ist ganz wichtig.
0: Machen wir haben keine Zeit.
1: Am Sonntag Abend um 23 Uhr findet ein riesengroßes Feuerwerk statt. Siehst du wohl, das ist was. Siehst du?
0: Und die Feuerwehr kann zu Hause bleiben dann.
1: Ja, die kann dann wohl zu Hause bleiben. Musikwunsch habt ihr denn auch? Und zwar, ihr wollt ganz gerne einen Bremerhaven-Song, haben wir rausgesucht. Und dieser heißt denn, den kenne ich überhaupt gar nicht. Und Buchstaben R-A-Z-E. Ich glaube, das heißt Ratze. Ich weiß es nicht, kenne den Titel nicht. Ich lasse mich jetzt überraschen.
0: Der Titel ist, das ist meine Stadt Bremerhaven. Auf geht's.

0: Das ist meine Stadt, Bremerhaven. Damit einen schönen Gruß an alle Fischköppe.
1: Ja.
0: Grüße ich mich selber ja auch mit.
1: Ja, richtig. Du hast ja auch quasi deine ganze Kindheit da verbracht oder noch länger?
0: Ja, genau. Richtig.
1: Ja, wollte ich gerade sagen. Ja, ja, ja. Das ist aber auch ja wirklich. Also ich bin da früher auch öfter mal durchgefahren. So haben wir
0: immer mit dem Trecker, ne? Immer nur mit dem Trecker bist du gefahren.
1: Ja, wir haben ja viel so Erntearbeiten gemacht, mitten in der Stadt, weißt du ja.
0: Mitten in der Stadt, ja, genau richtig. Im Bürgerpark hast du da alles weggemäht, ne? Oder umgegraben oder was weiß ich.
1: Ja, ich war viel unterwegs mit der Maschine, ja.
0: Das ist klar.
1: Das ging ja damals alles vom Maschinenring auseinander. Ich hatte Ring ja hatte hier aus Stur, ja. Was haben wir da

0: zu suchen. Nein, ihr müsst dahin, ihr habt eine Spezialmaschine, Vater. Ja, haben wir gemacht. Ist alles lange her. Und ich freue mich heute wahnsinnig, dass ich hier sitze und das an sich gar nicht mehr beruflich machen muss. Und
1: das ist toll, ne?
0: Dass wir hier so sitzen und haben einfach Zeit, oh, ihr Lieben, mit euch zusammen.
1: Und sitzen, am, schwitzen und sich ein Blitz.
0: Wochenende schön zu frühstücken und brauchst nicht mehr unterwegs und nichts. Ach, ist schon schön. Ja,
1: schön, ne? Wenn man hinterher nichts sauber machen muss, ne?
0: Ja, du nicht, ne. Ist schon klar.
1: Du sitzt ja auch auf der richtigen Seite wieder. Ach,
0: Horst,
1: auf der Reinigungsseite.
0: Horst, weißt du was? Wir mit unseren ganzen Hörern, wir haben das ganz schön gut, weißt du das wohl.
1: Ja, genau, richtig.
0: Spaß macht das mit euch.
1: Eben.
0: Ja, genau.
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1: Menamana. Hast aber auch eine gewandte Zunge, du, also mein lieber Scholli.
0: Hallo, hallo.
1: Das kommt vom Würstchenwasser trinken.
0: Ja, eben, genau.
1: Aha, genau, richtig.
0: Willst du einen Schluck dabei haben?
1: Nee, danke schön. Im Moment nicht.
0: Das ist ein bisschen salzig heute.
1: Ja, da muss ich immer so nach aufstoßen. Das ist beim besten Willen. Für Andreas. Andreas hat mit der Posttaube uns was zukommen lassen.
0: Tatsächlich.
1: Ja, Andreas. Hat er gar nicht beigeschrieben, woher. Ich weiß gar nicht genau. Ist egal.
0: Ja, die heißt Brieftaube, egal.
1: Richtig. So, und da schreibt ihr, moin ihr beiden, Grüße aus dem schönen Rodenkirchen.
0: Ja, grüß mich zurück.
1: Doch, wie oft bin ich da mit dem Trecker durchgefahren? Ja, vom Frühstückstisch ins weite Radioland. Und an alle Zuhörer an den Empfangsgeräten. Ganz, ganz liebe Grüße, euer Andreas. Und einen Musikwunsch hast du auch, den wir heute gerne erfüllen. Das heißt, Horst erfüllt ihn dir gerne. Und zwar von Gunther Gabriel. Intercity Linie Nummer 4.
0: Wir fahren jetzt eine Runde mit. So geht's.

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0: Ja, gibt das hier eigentlich auch mal einen Wetterbericht oder was?
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2: Ja, ist tatsächlich schon wieder soweit, ne?
3: Ja, ist kein Heuwetter heute. Aber das macht doch nichts, ist ja Wochenende, dann können die auch mal zu Hause bleiben, ne?
2: Ja.
3: Genau, recht wieder. Was sagt der Papier?
2: Wind sieht doch nicht so viel aus, oder?
3: Was denn?
2: Wind?
3: Nö.
2: Beten haben wir.
3: Nö, Hauptsache ich habe ihn von hinten, wenn ich nach Hause fahre. Ja, das ist mir egal.
2: Wir gucken mal, was da steht.
3: Ja.
2: Mehr Wetter kommen. Ja. In Bremen bleibt der Himmel vormittags und auch am Nachmittag grau und es regnet. Temperaturen liegen zwischen 13 und 19 Grad. Am Abend bleibt in Bremen die Wolkendecke geschlossen bei Temperaturen von 17 bis 18 Grad. In der Nacht regnet es dann bei einer Temperatur von 16 Grad. Das ist alles frisch.
3: Ja, zum draußen auf der Terrasse sitzen, da muss schon eine Decke mitnehmen.
2: Ja, eben, genau. Ja, genau. Wir gucken rüber nach Bremerhaven, da ist morgens anhaltende Schauer zu erwarten. Temperatur liegt bei 14 Grad. Im weiteren Verlauf des Tages ist vom Nachmittag bis zum Abend hin der Himmel bedeckt, die Sonne ist nicht zu sehen, bei Temperaturen von 14 bis 19 Grad.
3: Na ja.
2: In der Nacht kommt es mal wieder zu Regenschauern bei Temperaturen von 17 Grad. Der Wind weht aus südwestlicher bis westlicher Richtung. Und ansonsten haben wir frisches Wetter an der Küste.
3: Tatsächlich, ja, siehst du. Aber wenn du mal so richtig so ordentliche, schöne, eine Zeit lang Schauer Regen kriegst und sowas, dann musst du immer bedenken, das hat ja auch was Gutes. Ne?
2: Eben, genau.
3: Dann brauchst du nicht gießen.
2: Jetzt kommt dein Bio-Wetter wieder.
3: Ach du Levitik,
2: extra
3: ja.
2: Extra für dich ja, geschrieben.
3: Ja, ja.
2: Das Wohlbefinden lässt zu wünschen übrig.
3: Tatsächlich.
2: Ja.
3: Ja, immer.
2: Nach einem nicht besonders erholsamen Schlaf ist man abgespannt und hat eine geringe Motivation.
3: Woher weiß sie das?
2: Im Arbeitsalltag gehen Arbeiten schwer von der Hand. Wetterfühlige Menschen sollten langsam machen und Anstrengungen vermeiden.
3: Sag ich ja.
2: Ja, siehst du?
3: Mhm.
2: Mit dir ist nichts los heute, sag ich dir.
3: Ja, ich bin ja auch Rentner.
2: Ja, gewusst.
3: Also.
2: Am morgigen Sonntag, die derzeit.

0: Kaltwitterung verursacht, beschleunigen Stoffwechsel und erhöhen Blutdruck. Also, ne? Ja, wenn du vom Bord kommst, musst du aufpassen.
1: Meinst du, ich muss mich noch aufregen heute, oder was?
0: Ja, weiß ich nicht.
1: Ja, mal gucken.
0: Menschen, die unter niedrigem Blutdruck leiden, kommen somit schneller in die Gänge. Kopfschmerz und Migräneattacken treten bei dieser Wetterlage vermehrt auf. Betroffene Menschen sollten sich auf Beschwerden einstellen, siehst du?
1: Auf Beschwerden?
0: Beschwerden.
1: Ach so, Beschwerden, ja, ja, ja.
0: Zimmer, Stock, Zimmer,
1: ja.
0: Zimmer 204 war das, nicht? Oder Stock, oder?
1: Ja.
0: Schwerestelle?
1: Ja, das, ich glaube schon, ja, ja. Aber ich war ja immer der nette Herr von Zimmer 237 in der Kur damals, ja, ja.
0: Damals.
1: Also bei mir hat man da keine Probleme mehr.
0: Lange, lange ist
1: ja.
0: Her, ne?
1: Ja, ich bin auch bekannt als der Sülzeimer. Ja, ja, also. Dann wollen wir das Wetter mal so nehmen, wie das ist, ne?
0: Genau, machen wir so.
1: Auf geht's.
0: Auf geht's.
1: Jo.
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0: 9:03 haben wir es. Die A28 Oldenburg Richtung Leer zwischen Annamer und Bad Zwischenahn-West nach einem Unfall gesperrt. Und dann haben wir noch einen Unfall im Kreis Verden. Die Kreisstraße ist zwischen Innschede und Hagen nach einem Unfall auch dort gesperrt. Ansonsten natürlich allen unterwegs wünschen wir wie immer eine gute und sichere Fahrt. Da wo es geht, kommt gut durch. Natürlich am besten mit uns. Einen schönen Samstagmorgen wünschen wir jetzt mit, gucken wir mal, ob mein Zettel Justin Wellington kommt hier. Er hat Heiko dabei. Heiko.

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1: Ja, was sonst, ne?
2: Also immer, ich genieße diese Musik ja so unendlich immer.
1: Genießt immer? Ja, Gesundheit, sag ich dir.
2: Ja, danke schön. Und jedenfalls aus dem landwirtschaftlichen Sektor heraus. Weißt du, ich bin ja Landwirt, also seit Urzeiten. Und jetzt bin ich ja Rentnerlandwirt, aber ich habe auch noch genug zu tun, dass er nebenbei...
1: Das ist ja Renten und Arbeitslosen haben nie Zeit, ne? Das ist immer so gewesen.
2: Wie ist denn sowas? Und bei diesem Song, weißt du, oder die Musik, ob das diese spanische Urlaubsmusik, ich sag mal Urlaubsmusik dazu, weil es dieses Feeling einfach...
1: Wir haben ja auch Ferien jetzt. Sommerferien sind da.
2: Richtig, nicht?
1: Und die, uns hier im

0: Die bringen dieses Feeling rüber, dieses am Strand und dem
1: am Strand,
0: die ganzen
1: am Teich.
0: Gänsekacke wegmachen und all sowas.
1: Am Graben.
0: Nicht, ist denn auch
1: am
0: so,
1: Joche graben.
0: Nee, das gibt es also in den wenigsten Fällen noch, das gibt es gar nicht mehr. Nee, das, was ich sagen wollte, so als Landwirt in dem Augenblick, dann hast du endlich mal die Möglichkeit, weißt du, den Pot mit Melkfett wegzustellen und Sonnencreme zu nehmen, um sich einzureiben, nicht? Also Melkfett nicht zum Einreiben für sich selbst, sondern für die Kühe, denn das ist klar, nicht? Aber und da einen schönen Kaipi dabei oder Kaipi. Irgendwie so, ja, viele Leute wissen, was das ist.
1: Ja,
0: und,
1: ja, schon klar.
0: Und
1: sie
0: schmeckt,
1: alle
0: weil, das, was man zu Hause nicht so...
1: Essen und Saufen, da ist er dabei.
0: Wer? Ich?
1: Woher war der fragt, weißt du doch.
0: Woher weißt du das? Ich liebe das Leben. Ach, das ist
1: aber
0: ja sicherlich. So ein bisschen mit einem 24er durch die Gegend fahren und all sowas, also beim besten.
1: Aber dann musst du den Alkohol weglassen.
0: Ja, na, selbstverständlich, natürlich.
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1: 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Ich bin heil begeistert, da ist die deutsche Gründlichkeit doch mal vor wat godet nutzt worden. Und das Besondere in meinen Augen ist, dass in diese Hotels Lü mit und ohne Einschränkung wie Nannern wohnt. Sie kommt in Kontakt und lehrt vielleicht wat von Nannern. So kommt wie vielleicht ein Porträt wieder ob den Weg, nur die Normalität in Umgang mit Nannern. Das wünscht sich zumindest Jon Meto.
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0: Los Umbrellos mit No Tengo Dinero.
1: Männer,
0: Und dann haben wir schon unseren nächsten Gast.
2: Manna.
0: Unser Wunsch und Grußbox.
2: Ist der Manna.
0: Der Manna. Manna, Manna.
2: Ja, genau, richtig. So, Kai, wir grüßen dich von hier aus.
0: Schön, moin, Kai.
2: Schön, dass du uns eine Nachricht hast zukommen lassen. Aber das habe ich jetzt aber gut gesagt, ne?
0: Nee, ja, du sagst nie was gut.
2: Tatsächlich?
0: Nee.
2: Naja, ist auch so.
0: Weißt du ja schon selber, ne?
2: Ach, sei zufrieden. Ist einfach so. Also.
0: Lass dir mal was richtig jetzt.
2: Der Kai, der meinte, Hagel, Sturz, Fluten, schwere Böen und die Hitze endet meistens mit einem großen Knall.
0: Tatsächlich.
2: Ja, das ist ja auch meistens. Aber wir haben jetzt ja im Augenblick das große Glück. Im Moment ist ja cooles Wetter draußen. Ein bisschen cool. Und ich finde das gut. Das richtige Wetter für mich ist Strickjacke zu, Strickjacke auf. Wenn ich damit leben kann, dann finde ich persönlich alles gut. Siehst du, und ein Musikwunsch.
0: Du gehst ja mit Strickjacke sogar ins Bett.
2: Wer? Du?
0: Du. Immer der Frage.
2: Ich gehe nicht mit Strickjacke ins Bett.
0: Klar, ja, oh.
2: Quatsch. Nein. Mich drückt,
0: nur Mütze auch,
2: mich
0: ne?
2: drückt über der Reißverschluss. Scheiße, jetzt habe ich es gesagt, aber ist ja ganz egal. Ein Musikwunsch hast du auch. Jawohl. Und der heißt, ein Titel von Mary Rose noch. Und zwar dieser Hamburg im Regen. Horst, denn lass mal hören.
0: Sieht ja auch nicht schlechter aus.
2: Ja, mach ja noch, komm.
0: Meinst du, reden die auch noch?
2: Ja, aber dann brauche ich nicht gießen.
0: Achso, ja, hat auch was, ne?
2: Ja, was denkst du? Du musst immer das Beste daraus nehmen.
0: Regenschirm muss voll werden.
2: So sieht das aus.
0: Plätschert schon.
2: Ja.

0: Oha. Nun wäre los. Hamburg in Regen. Mary Rose.
1: Ja.
0: Schöne Grüße nach Hamburg, nach Thomas.
1: Ja.
2: Männer, Männer.
0: So, und einen haben wir noch für heute.
3: Männer, Männer.
1: Ja.
0: Auch wenn ihr einen Gruß loswerden wollt, einen Musikwunsch habt für nächste Woche, dann schreibt uns einfach.
1: Ja, das ist richtig. Und es wäre auch schön, dass wir mal wissen, über was ihr uns empfangt quasi. In der Nähe, das ist 92.5 UKW, das weiß ich wohl. Oder ob ihr über Internet und von wo und von welchem Sender vielleicht. Das würde, von welchem Internetradio, das würde uns auch mal interessieren, nicht
0: wahr? Ja, genau.
1: Schreibt das doch einfach mal mit drauf und...

0: dann wissen wir auch mal, wo wir überall gehört werden. Das wäre ganz schön. So, Erwin, einen Gruß nach Oldenburg senden wir hier, Erwin, aus dem schönen Stur. Moin. Also wir brauchen jetzt
1: Moin
0: nach
1: Oldenburg.
0: Ja, wir brauchen jetzt nicht zum Heunen. Erstmal jedenfalls nicht, bei euch ja wahrscheinlich auch nicht. So, und er schreibt auch von letzter Woche.
1: Will auch Hamburger essen?
0: Nee, ein Hamburger nicht, nee.
1: Doch Hamburger im Regen, das gibt's gar nicht. Gibt's nicht.
0: Ja, ist so.
1: Das gibt's gar nicht.
0: Er schreibt noch von letzter Woche. Also bei diesem Wetter, schreibt er von letzter Woche noch, hilft eigentlich nur noch Schatten suchen und Rollos runter, nicht? Ganz, ganz wichtig. Ja,
1: Rollos.
0: Da kannst du, ja, und Rollos essen vor allen Dingen. Das ist ja auch ganz, ganz
1: Rouladen
0: wichtig.
1: Rouladen essen damit.
0: Ja, ja, hat auch Gesichter, nicht? Jedenfalls. Und ein, ja, nee, das ist auch, also, da kannst du dich ja nur noch zurückziehen, wenn das so warm ist. Da sind wir einfach nicht für ausgelegt.
1: Nein,
0: hier oben im Norden.
1: Nicht. Wir schmelzen dahin.
0: Ja, das ist dann einfach so.
1: Wir verlieren ihr Gewicht und versorgen uns die ganze Figur.
0: Ja, wie sehen wir dann aus?
1: Es geht gar nicht.
0: Wir kriegen ja eine schwache Stimme.
1: In Falterich werden wir, ja.
0: Eine schwache, wir werden tatterig dabei. Ja, das ist einfach so. Ein Musikwunsch, Erwin, für dich. Das wollen wir dir gerne erfüllen. Oder Horst Liebwald. Und zwar von Mango Jerry.
1: Eine schöne Mango essen, ja. Das ist richtig bei dem Wetter.
0: Richtig. Und zwar
1: erfrischend.
0: In the summertime. Siehst du, das passt auch.
1: Mango.
0: Ne? Ja, nun mach mal. Ja.
1: Mach mal. Ja. Beiß ab.
0: Ja, ich versuche.

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1: Genau, in the summertime.
2: Ja, in the summertime. Weißt du, was ich immer unheimlich bewundere?
1: Na, jetzt kommt's.
2: Den menschlichen Körper.
1: Mein.
2: Ja, deinen auch, selbstverständlich. Ja.

0: natürlich, was soll ich jetzt sagen? Das fliege ich raus.
1: Eben, genau.
0: Das ist, drehst du mir wieder
1: du
0: das...
1: Du genau, was du...
0: Was dreh, passiert drehst du mir das Mikrofon.
1: Den Hahn dreht, ja.
0: Ja, nein. Und zwar, das, was ich bewundere, das ist allein so der Bregen, also der Kopf, Bregen, alles, was da oben so drin ist, nicht? Dass das alles so funktioniert und das steuert, das ist ja so richtig so ein Biorechner, ist das ja.
1: Biorechner?
0: Ja, nicht? Also das fällt an sich ja überhaupt gar nicht auf, weil das immer, immer so klappt und normal ist. Ne? Jetzt stell dir mal einfach nur mal als Beispiel jetzt mal vor, du läufst einen Marathon als Beispiel, ja, das wollen wir uns gar nicht vorstellen, aber wir stellen uns das jetzt mal vor. So, du läufst einen Marathon und was machst du dabei? Du schnappst nach Luft. Luft. Musst du ja haben, sonst kannst du ja nicht laufen, sonst wirst du schwindelig im Kopf. Ne?
1: Kann passieren,
0: und dann zwischendurch auf mal rechts an der Straße, da reicht dir einer, ich meine, das wird wahrscheinlich nicht passieren, aber stell dir mal vor, da reicht dir einer eine Trinkflasche umsonst. Mit Wasser.
1: Sonst, ja.
0: Und du hast auch Durst.
1: Sollen wir bezahlen noch oder was?
0: Ja, nee, du hast das Portemonnaie
1: Pfandgeld
0: ja nicht.
1: Auch noch,
0: nee, ja,
1: Pfandgeld auch noch geben.
0: Musst du nachher zurückbringen, das ist gar keine Frage. Du weißt ja, wo du gekriegt hast. So, und jetzt hast du also Luft. Du hast immer geatmet wie so ein Weltmeister. Und jetzt musst du trinken und du musst weiterlaufen und du schnappst nach der Flasche und du...
1: Ja, schnappst wieder.
0: Und dann, schnappst dir die Flasche, habe ich gesagt. Du greifst nach der Flasche.
1: Ja,
0: du greifst nach der Flasche und dann trinkst du zwischendurch beim Laufen, schmeißt die Flasche auch wieder weg. Nicht?
1: Und dann wird's mit dem Pfand?
0: Jetzt, das wird nachher geregelt. du musst erst Luft holen und dann auf mal trinken beim Laufen. Du machst dir doch keine Gedanken darüber, dass du jetzt da hinten alles erstmal...
1: Du hast die Flasche da weggeschmissen, kannst du nicht mehr trinken.
0: Darum dreht sich das ja überhaupt gar nicht.
1: Du hast gerade gesagt, du hast die Flasche weggeschmissen.
0: Ja, aber ich weiß ja wo.
1: Dann läufst du wieder zurück und trinkst dann einen Schluck oder was?
0: Ich habe die leere Flasche weggeschmissen, nachdem ich sie ausgetrunken habe. So, jetzt nochmal zu Ende. Also, und dann der muss er oben umschalten. Dann muss er den einen Schacht doch dicht machen, wo die Luft durchgeht, und den anderen Schacht öffnen, wo das Wasser in den Magen läuft. Und dann anschließend sofort wieder umschalten, dass der Magen dicht ist und die Luft wieder laufen kann. Also das ist doch, also beim besten Willen, also wie das so alles funktioniert. Und dann... Also ich finde das also
1: Technik, die begeistert, ne?
0: Faszinierend, was der Körper alles automatisch macht, ohne dass
1: wir... Früher hatten sie alle Röhren, ja. Heute haben sie Transistoren, ne?
0: Wer?
1: Ja, du.
0: Nee, weiß ich nicht.
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0: Baba.
1: Was dann?
0: Baba, wenn ich mal Eis essen will, ja, muss ich da eigentlich 2 Bällchen essen oder muss ich 3 Bällchen essen?
1: Mein Bub, du bist 42 Jahre Elektroingenieur, du kannst auch 4 Bällchen essen.
0: Na, ich will gar 4 Bällchen. Ich will nur wissen, muss ich 2 Bällchen Eis oder 3 Bällchen Eis essen?
1: Na, du kannst auch 4 essen.
0: Na, ich will gar 4 Bällchen.
1: Du kannst sogar 5 essen.
0: Na, Baba, das will ich, ich will gar 5 Bällchen.
1: Mein Bub, soll ich dir mal was sagen? Ja. Du kannst sogar 10 Bällchen essen.
0: Na, no, ich liebe Schokolade.

0: The Eagles, Take It Easy, altes Haus.
1: Ja, nenn mich nicht immer altes Haus, so weit bin ich doch nicht.
0: Nee?
1: Nee.
0: Was soll ich sagen, alte Schabracke oder was? Findest du das besser?
1: Ach, du bist immer so nett zu mir.
0: Ne?
1: Ja, ich freue mich ja schon über Kleinigkeiten immer.
0: Alte Schabracke.
1: Ja, das ist auch
0: besser,
1: schön. Ja, ist auch schön, ja. Selbstverständlich. Aber,
0: das wird ja mit den Schuppen, der abgerissen werden muss, ne?
1: Ja, auch nee, einen Augenblick habe ich ja noch Zeit. Ich habe ja noch ein paar Stützbeine, das geht ja ganz gut.
0: Geht gerade noch.
1: Ja, wir müssen ja noch ein bisschen. Das ist ja nur alles nichts. Sollen die anderen alleine frühstücken oder was?
0: Nee, gar nicht.
1: So, also beim besten Willen. Also es ist ja auch Kirschenzeit mittlerweile, ne?
0: Kirschenzeit, ja.
1: Ja. Es gibt ja die frühen
0: Kirschen. Conny hat mir welche mitgebracht.
1: Ja.
0: Ich bin ganz dankbar für.
1: Mhm. Ja, ich hab dafür auch eine schöne Marmelade bekommen.
0: Moncherie.
1: Eine Moncherie.
0: Genau.
1: Nee, das ist ja noch was anderes. Das ist eine andere Kirschensorte. Frühe Kirschen, späte Kirschen. Ne? Die einen kannst morgens essen, die anderen abends. Siehst du, das ist ja auch ganz schön.
0: Die einen sauer, die anderen süß.
1: Ja, wie du das haben willst. Ne?
0: Ja, mit oder ohne Kern.
1: Aber ist das nicht astrein, wenn du so eine Kirsche in den Mund steckst zum Beispiel? Ne?
0: Und du weißt voll um Kern, dann...
1: Nee, das machst du ja auch nur einmal. Der Bregen, der lernt ja, nicht? Wo wir eben schon mal drüber gesprochen haben.
0: Genau, richtig.
1: Das Alter, ich habe so eine gewandte Zunge, das kannst du dir nicht vorstellen, du. Also da zack, zack, zack, ist der Kern da raus.
0: Die werden ja einfacher, ne?
1: Ausgespuckt von oben runter, weil die meisten sitze ich ja mitten im Baum dann immer.
0: Nicht? Das, in dem Baum, ja.
1: Ja, so als...
0: in den Bäumen.
1: Ja, gegen die Krähen ist das gut.
0: Ja,
1: wenn ich
0: ja,
1: da
0: klar.
1: So sitze. Ne? Nee, und...
0: Fußscheuche, was du schlimmer mal, ne?
1: Ja, ich denke, ich bin eine alte Schabracke. Also du musst dir erst mal überlegen, was du zu mir sagst.
0: Du hast ihm selber zugegeben, dass du Vögel verscheuchst.
1: Ja, das habe ich auch gemacht. Und wenn du Kirschen isst vor allen Dingen, und du sitzt im Baum, die sind ja nun wirklich live und bio und was nicht noch alles da. Nicht? Und da hat ja auch schon mal ein Vogel drauf gekackt. Das nützt ja nur alles nichts. Das
0: macht ja nichts.
1: Nö, das ist so ein bisschen bio. Nicht? Und das hatte ich auch gar nicht gesehen, habe ich das mit aufgegessen mit dem ganzen Kram. Aber weißt du was? Das
0: ein Schaf,
1: ist,
0: oder?
1: Nö, gar nicht mal. Das ist aber auch gar nicht so schlimm. Weißt du, dass Vogelkacke gut ist gegen viszerales Bauchfett?
0: Gegen was für ein Fett?
1: Viszerales Bauchfett. Das was
0: viszeral?
1: Das habe ich nicht auf dem Rücken, das habe ich vorne sitzen, so ein bisschen jedenfalls.
0: Ich kenne wohl Fiesten, kenne ich wohl, ja.
1: Nee, das heißt viszerales Bauchfett. Und zwar, weil Vogel...
0: Was denn, was Fiesten ist?
1: Vogelkacke kannst du nämlich an Kirschen dran lassen, weil Vogelkacke ist entzündungshemmend. Ja, was glaubst du wohl? Mehr Bio geht überhaupt gar nicht. Aber das gilt jetzt in diesem Fall nur für mich. Das möchte ich jetzt nicht auf andere Leute übertragen. Das muss jeder für sich selber entscheiden, wenn er beim Nachbarn Kirschen klaut.
0: Eben. Ja,
1: genau.
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1: Mit Vincent Weiß und Kurz für immer.
2: Kurz für immer?
1: Ja, die Sendung ist eigentlich viel zu kurz immer, ne?
2: Ja, es ist eigentlich so, nicht? Also, und weißt du, welchen Fehler man beim Kirschenessen auch nicht machen darf?
1: Nein,
2: da darfst du nicht zu viel vernessen.
1: Nee,
2: darfst du nicht zu viel.
1: Du flott ein Auto fahren, oder?
2: Nö, das gar nicht mal. Aber habe ich mal als Kind mal gemacht, wirklich überher, weil wenn die so lecker aussehen, dann isst du einfach zu viel und ich wusste es nicht besser. Und dann bin ich nachts aufgewacht, mir war sowas von kotterig zu
1: regen. Sollen die auch nicht nachts essen?
2: Nein, die habe ich abends noch gegessen und dann bin ich aber zu Bett gegangen, denn irgendwann auch mal als Kind, auch.
1: Ist ja normal, ne?
2: Ja,
1: abends zu Bett gehen. Ne?
2: Ja, besser ist das ja manchmal. Und jedenfalls, dann wurde mir nachts so schlecht und ich hatte mein Kinderzimmer im ersten Stock quasi bei uns im Bauernhaus. Und es war ja im Sommer und die Oberlichter, die waren alle, damals hatten die Fensterhörner, Oberlichter und all sowas.
1: Tatsächlich?
2: Ja.
1: Unterlichter auch.
2: Hat nichts mit Licht zu tun, sondern das waren ja einfach die Fenster zum Aufklappen da oben da, nicht? So hießen die, ja. Und da war mir so schlecht, ich habe ein Fenster aufgerissen, du, und da kamen die ganzen Kirschen im hohen Bodenwieger und lagen dann alle.
1: Kannst du die guten Stücke noch raussuchen?
2: Auf dem Oberlichtfenster von meinen Eltern. Ich sag dir das. Und die Frage,
1: hast du eine Wucht gekriegt oder nicht?
2: Ich durfte das denn auch anderen Tag alles selber sauber machen.
1: Ja, du bist ja der Saubermacher vom Größten, ne?
2: Ja, das hat sich ja bis heute hier durchgezogen.
1: Ja, ja, toll,
2: ja,
1: ne?
2: Ich weiß das wohl, ja. Ich mach ja schon.
1: Aber ist ja noch nicht so. Man sollte, die Zeit hast du ja noch.
2: Ja.
1: Du sollst ein bisschen rumkrümeln hier.
2: Man sollte aber wirklich, auch wenn irgendetwas ganz, ganz gut schmeckt, wirklich mit Bedacht essen und auch seine Grenze kennen. Die habe ich an dem Abend kennengelernt.
1: Tatsächlich?
2: Ja.
1: Wie kommt das?
2: Weil ich das Fenster wieder sauber machen durfte. Das war das. Das übt ja alles so ein bisschen mit, ne?
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0: Für Bebo Anomar von Tutu Duran war das.
1: Von Tutu?
0: Tutu. So. Tutu Duran heißt der gute Mann.
1: Ja, ja, ja.
0: Er hat uns ein Urlaubslied beschert eben.
1: Ja, das ist...
0: Also Urlaubsfeeling.
1: Ich empfinde das immer als sehr, sehr schön, ja.
0: Ich habe eine Meldung, Roland hat sich gemeldet.
1: Okay.
0: Schönen guten Morgen, Roland. Guten Morgen. Schöne Grüße nach Aschenstedt. Ja. Schabracke ist keine Baracke, schreibt er, weil du ihm von einem alten Schuppen geredet hast. Es ist eine Pferdesatteldecke. Aber das wusstest du ja sicher schon. Nee, wusste ich nicht. Danke für den Hinweis.
1: Nee, das wusste ich auch nicht.
0: Eine oder war es doch die Vogelscheiße auf den Kirschen, meint er.
1: Aber also bewusst esse ich die auch nicht auf, also beim besten Willen nicht. Aber,
0: bewusst nicht,
1: aber,
0: kann ja mal passieren.
1: Sie hat mir auch nicht geschadet, insofern. Naja,
0: ja. Siehst du wohl. Vielleicht kannst du ja das Ziepen lernen dann.
1: Das Ziepen lernen? Ja, das kommt
0: das
1: ja.
0: Mit denen sich unterhalten dann.
1: Ja, das ist so. Aber weißt du, was ich jetzt mache? Das ist mir jetzt spontan eingefallen. Ich sage jetzt die lieben Grüße.
0: Tatsächlich.
1: Weißt du? Und weißt du, wen ich grüße?
0: Na?
1: Ist mir jetzt ganz spontan eingefallen. Ich grüße, ja, das auch. Ich grüße auf jeden Fall dieses Mal speziell unsere Meta. Meta Butendiek. Weißt du warum? Weil sie immer mit ihren schönen Beiträgen die alle aus dem Leben gegriffen sind und die sie immer so schön verfasst, dass sie da auch bei uns mit in der Sendung ist. Und da freuen wir uns ganz, ganz tüchtig drüber. Und vor allen Dingen das ganze Ugnau Pladütsch. Liebe, liebe Grüße in den Wesermarsch dahin. Und wie kommt denn irgendwann mal ob ein Tass Kaffee vorbei? Da schnackt wie Oberlein. So hat das Mock wie denn. Jo,
0: das möchtest du gerne. Ne?
1: Schönen Dank, Meto, für den schönen Beitrag.
0: Ja, genau, richtig.
1: Richtig.
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0: Ja. It's a real good feeling.
1: Ja. Ach, ist das nicht schön, du. Ihr Lieben da draußen, ich hoffe, ihr habt wieder genauso viel Spaß gehabt wie wir hier, nicht? Bei uns ist alles geklärt, den Arbeitsablauf, nicht? Wie das läuft.
0: Genau,
1: ich mach's sauber und Horst guckt, ob das ordentlich ist. Hoffentlich ist das
0: einer muss auch die abnehmen, ne?
1: Das ist so. Und den Spruch des Tages, den habe ich natürlich auch noch
0: vom aktuellen Müllkalender, hast du vergessen zu erwähnen, ne?
1: Ja, selbstverständlich. Ja. Wo sollte ich den sonst her haben? Ja, könnte ja auch in meinem Kopf entstanden sein, aber das ist eine andere Sache. Also, hör zu. Man braucht keine Menschen, die große Versprechungen machen.
0: Nee.
1: Man braucht nicht Menschen, die kleine Versprechungen halten.
0: Einhalten heißt das. Einhalten. Genau, richtig. Einhalten musst du auch, wenn du auf Toilette musst. Das kannst du nicht einfach laufen lassen.
1: Das mach aber erstmal. Also, weißt du, was das ist?
0: Ja.
1: Das nennt sich, glaube ich, Bauchmuskeltraining oder was. Wenn einer sagt auf mal, halt, Papier ist alle.
0: Ja, kann sein. Ja, genau, richtig.
1: Ich krieg mich die Kannst
0: du die Zeitung nehmen, ne?
1: Was, ich sollte sauber machen oder was hatten wir besprochen?
0: Ja, eben genau, richtig. Ach,
1: du Preis, ist
0: auf alle Fälle. Schönes Wochenende wünschen wir euch. Schaltet wieder ein nächste Woche, wenn es wieder heißt, Radio Frühstück. Horst und Conny werden wieder dabei sein. The Voice, die Stimme aus Stur, auf alle Fälle Conny Heidmann.
1: Sendung perfekt, ist gut gelaufen, sonst wird sich Horst die Haare raufen, wollte ich jetzt sagen. Ja, genau. Technik, Mick und Musi, Horst Reimers, the real one, der einzigst wahre. Bis dann.
0: Jo, tschüss.
1: Tschüss.
2: Tja, das war's dann ja wohl, ne? Ist eigentlich schade, ich fand das total gut bei euch. Aber ich muss jetzt nach Hause, mein Mate-Tee brennt an. Tschüss, ne?

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1: Guten Morgen, Sie hören jetzt bei Radio Weser TV Bremerhaven die Sendung Fishtown Frühstücksmagazin. Am Mikrofon begrüßt Sie Klaus Schnakenberg.
2: Tja, und damit schon einen wunderschönen guten Morgen. Nachdem wir am letzten Wochenende richtig schön geschwitzt haben, können wir jetzt schon mal wieder die Pullover rausholen. 16 bis 19 Grad, heute dazu leichter Regen, aber trotzdem, der Sommer kommt wieder und zwar in der kommenden Woche. Ab Mitte der Woche soll es dann wieder um 20 Grad werden und langsam etwas wärmer. Und die Prognose fürs nächste Wochenende, Sie sagen, so zwischen 26 und 28 Grad. Also der Sommer ist noch nicht vorbei. Hier ist die 97, hier ist das Fishtown Frühstücksmagazin. Guten Morgen.
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0: 1:0 Funze, dieses Klaus. Hier ist 97. Hier ist das Fishtown, frisches Magazin. Ich habe in der Zwischenzeit mal ein bisschen Oldies gekramt und Sachen, die man lange nicht mehr gehört hat. Da gibt es mal was Video mit Carlo von Tiedemann, ja. Den Interpreten, Moderator von NDR 2. Der hat auch mal gesungen, das haben auch aus Archiv gefunden. Und Kurt Jürgens haben wir in der zweiten Stunde. Also ein paar Haraltiten gibt es dann noch in der nächsten Stunde. Aber hier geht es jetzt weiter mit unserer Mischung aus Oldies und neuen Hits. Viel Spaß.
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1: Tja, früher hat man gedacht, wie lange ist das hier? 77 war das, Packer. Auch schon eine lange Uhrzeit. Ein super Oldie mittlerweile. Man merkt doch, die Zeit geht einfach nicht vorbei. So, in der nächsten Stunde geht's weiter mit Oldies but Goldies. Und ich habe ein paar Sachen rausgesucht, die wir da nie gehört haben. Es gibt eine deutsche Version von dem Riesenerfolg Escape, Pina Colada, von Robert Holmes. Es gibt eine deutsche Version von Lena. Gibt es eine deutsche Version und es gibt eine deutsche Version von. Von einem Mann, von Luis Fernandez, ist jetzt auch in Deutsch gesungen. Das Englische war sehr erfolgreich, aber mittlerweile hat sie auch aufgehört mit der Musik. Aber sie hat ihre alten Titel aus den 80er Jahren, sind immer noch sehr erfolgreich. Und diesmal kommt sie in einer Version ihres ersten Erfolgs, dieses Lager, mit der deutschen Version von Lay All Your Love on Me. Da ist ein Mann wie du. Hier ist die 97 und das sind Oldies but Goldies.
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0: Luisana Fernandez für die deutsche Version ihres Originalliedes Lay Love on Me. Hier ist die 97, hier ist das Fishtown Frühstücksmagazin. Es gibt Klassiker, die man selten im Radio hört. Wir haben hier Kurt Jürgens, Horst Frank und Carlo von Tiedemann. Titel, die man länger nicht mehr im Radio oder vielleicht ganz, ganz selten hört. Heute Morgen bei uns drei wunderschöne Chansons oder Titel, ganz wie sie wollen, einfach zum Zuhören. Horst Frank, Kurt Jürgens und Carlo von Tiedemann.
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0: Team. Das war schon fast für heute. Bis Musik habe ich aber sie. Mit Markus und mit Nina Hagen. Das war's für heute. Ein schönes Wochenende. Bis zum nächsten Samstag. Sag tschüss Ihnen euch. Klaus Schnackenberg. Hier kommt jetzt der Markus.
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0: Es ist eine Minute nach 12, damit Mahlzeit und herzlich willkommen zu einer neuen Ausgabe von Lexikalio. Mit im Boot heute Peter Heidmann. Hallo Peter.
1: Hallo, moin Heiko.
0: Wir laden Sie ein in den kommenden zwei Stunden zum Thema Rock und Pop aus den 70er Jahren.
1: Heute ist der 4. Juli, ne?
0: Der 4. Juli 2026, ja. Richtig, habe ich vergessen zu sagen.
1: Nee, hast du dann nicht, hast du, glaube ich, sogar gesagt. Mir fällt da nur ein, heute wäre mein Vater 105 geworden.
0: Oh. 105.
1: Ist mir gerade eingefallen. Und Gina Lolo Brigida hätte heute auch Geburtstag gehabt. Das war ihm immer ganz wichtig, dass er zusammen mit der Lolo Geburtstag hat.
0: Jeder hat so seine Vorlieben. Ja. Hier steht, wird gesendet. Ich kann aber nicht an. Ich hör mal rein, ja. Das kann nicht wahr sein. Wir machen erstmal die Anfang und dann die.
1: So, wir tauchen heute in die 70er Jahre ein, die uns beide, Heiko, natürlich sehr stark geprägt haben, mit ihrem bunten Strauß an Rock- und Popmusik, den wir jetzt zwei Stunden lang pflücken und den Duft für die Ohren genießen. Dafür bringen wir Schwungvolles von ehemaligen Mitgliedern der Formation The Move.
0: Jeff Lynne, Roy Wood und Beef Beaven wollten neue Pfade beschreiten und gründeten 1970 das Electric Light Orchestra und hatten die Intention, Rockmusik mit avantgardistisch-klassischer Musik zu verbinden. Wir hören Turn to Stone, ein energiegeladener Rocksong mit einem taktgebundenen Cello.

0: Arms of Mary, nicht die Waffen, sondern tatsächlich die bezaubernden Arme von Mary. Ja, das müssen schöne Erinnerungen des Interpreten an seine Liebe sein. The Sutherland Brothers war ein schottisches Folkduo, bestehend aus Ian und Gavin Sutherland, die von 1972 bis 1977 mit der Band Quiver zusammenarbeiteten. Ian schrieb diesen romantischen Hit. Sein Bruder Gavin zum Beispiel Sailing, den Rod Stewart zu einem Welthit machte.
1: Jetzt kommen wir zu einem alten Bekannten, den du, Peter, so ein bisschen für dich entdeckt hast bei deinen Recherchen in meinem Plattenschrank. Er ist der Produzent vieler Erfolgstitel, die er für andere Interpreten geschrieben hat. Russ Ballard ist sein Name, mittlerweile 80 Jahre alt. In den Vereinigten Staaten erreichte er als Engländer mit dieser Single unter seinem eigenen Namen die einzige Hitparadenposition, On the Rebound.

0: Exile ist eine US-amerikanische Band, die mit dieser Ballade, nämlich Kiss You All Over, einen Nummer-1-Hit in den Billboard-Charts hatte. Geschrieben hatten den Song Nicky Chinn und Mike Chapman, ein Erfolgs-Writer-Duo. Weil der Erfolg nachließ, näherten sich Exile Anfang der 80er der Country-Music an und hatten in den Country-Charts zwischen 1983 und 87 10 Nummer-1-Hits.
1: Zum Songschreiber-Duo Chinn und Chapman kommen wir später in der zweiten Stunde zurück. Roxy Music war eine britische Rockband, die zu den wichtigsten Vertretern des Art Rock zählte. Sänger und Pianoman Brian Ferry war das Gesicht der Gruppe, der auch für die Lyrik verantwortlich war. Brian Eno war der andere starke Charakter, der nach Streit mit Ferry die Formation verließ. Hier kommt die erste erfolgreiche Single, Virginia Plain.

0: Eine Rockband aus Denver, Colorado, Sugarloaf. Leadsänger Jerry Corbetta präsentierte Psychedelic Rock. Don't call us, we'll call you, ist bemerkenswert, weil er eine ironische Reaktion auf die Verweigerung eines Plattenvertrages seitens der Firma CBS Records enthält. Und das ist mutig angesichts der Allmacht dieser Giganten des Musikbusiness.
1: Wir kommen zur nächsten Band, The Motors. Und das ist ein ziemlich urriger Bandname, der dann auch nicht allzu lange existierte, nämlich von 1976 bis 1982, wobei die Gruppe eigentlich 1978 schon wieder zerfiel. Aber es reichte zu einem Charterfolg mit der Single Airport aus ihrem zweiten Album. Sänger Andy McMaster schrieb das Stück, während er unter der Einflugschneise des Flughafens Heathrow in London wohnte.

0: Da geht es sehr ruhig dahin. Für mich ein sehr gefühlvolles Liebeslied. Er versucht, ihr mit vielen Worten zu erklären, dass er sie nicht liebt. Trotz Bild an der Wand, trotz Telefonanrufen und so weiter. Aber er liebt sie in Wahrheit so sehr, dass er weinen muss. Und sie tröstet ihn. Big boys don't cry. Be quiet, big boys don't cry. Das waren 10cc von 1975. Zu der Zeit war die Gruppe absolut pleite. Aufgrund dieser Produktion bekamen sie einen Millionenvertrag mit Mercury Records.
1: Wir kommen zur nächsten Band, die Climax Blues Band. Änderte ihre Musikrichtung vom reinen Chicago Blues unter den Einflüssen aus Jazz, Folk und Psychedelic Rock hin zu einem kommerzielleren, von Funk dominierten Stil. Der internationale Durchbruch gelang den Briten 1976 mit dem Welthit Couldn't Get It Right, den wir jetzt hören werden. Seit 2008 setzt die Band ihre Karriere ohne Originalmitglieder fort und war neulich in Bremen im Meisenfrei.

0: Eine Gruppe, die ich immer wieder gerne höre, die Beach Boys mit Cotton Fields. Al Jardine hatte die Idee, das Lied zu covern, das vom amerikanischen Bluesmusiker Led Belly stammt, der schon 1940 die erste Aufnahme davon machte. Cotton Fields war die letzte Single der Beach Boys in Mono-Qualität. Wir von Lexicardio können auch Stereo.
1: So sieht's aus. Ein Künstler, der viel zu früh verstorben ist, wird jetzt von uns geehrt. Jim Croce, der mit nur 30 Jahren bei einem Flugzeugabsturz ums Leben kam, unmittelbar nach seinem größten Erfolg Bad Bad Leroy Brown. Das Lied handelt von einer Unterweltgröße, der im Kampf mit einem eifersüchtigen Ehemann den Kürzeren zieht.

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0: Da haben wir gleich noch ein Lied von Jim Croce drangehängt. Time in a Bottle, eine wunderschöne Liebeserklärung, der ganze Text. Zum Beispiel, if I could save time in a bottle, the first thing that I'd like to do is to save every day till eternity passes away, just to spend them with you.
1: Und das Ganze ohne Schlagzeug. Und damit wir nicht zu melancholisch werden, reisen wir sofort in die Karibik und begleiten die Trinidad Oil Company, eine Dutch Rhythm Steel and Show Band, bei ihrem Kalender-Song aus dem Jahr 1977. Sehr fröhlich.

0: Ei. So, genug geschmachtet. The Air That I Breathe von den Hollies. Ihr letzter großer Hit aus dem Jahr 1974, geschrieben vom großen Komponisten Albert Hammond. Es ist eine herzzerreißende Liebesballade. Den Text kann man sich ruhig einmal aufrufen und vielleicht sogar mitsingen.
1: Vor allem, wenn man musikalisch ist. Mhm. Ne? Genug geschmachtet. Ich glaube, wenn ich mir die zweite Stunde so angucke, da kommt noch ein bisschen was. Ab dafür in das Indianerreservoir oder auch Indian Reservation. Diese Coverversion des englischen Popsängers Don Faden erreichte Anfang 1971 die Top 10 der deutschen Hitparade und in England Platz 3. Ich habe zwar einige Schallplatten von diesem Sänger, aber es blieb mehr oder weniger ein One-Hit-Wonder. Don Faden mit Indian Reservation.

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0: Nicht zu viel versprochen, es ist die zweite Stunde.
1: Ja, es geht schmachtig weiter.
0: Oha, oha, wir müssen hinterher aufwischen hier dringend. Das war die Nummer 1 aus den US-Billboard-Charts vom Juni, ich soll ja nicht Juno sagen, Juni 71, ach, vor 55 Jahren.
1: Hier steht
0: Jahren.
1: Ja auch Juni auf dem Zettel hier.
0: Ja, ich neige mal dazu, Juno zu sagen.
1: Die Bee Gees. Das war doch eine Zigarettenmarke.
0: Ja, auch, ich dachte Strumpfhosen. Die Bee Gees mit How Can You Mend a Broken Heart. Am vergangenen Sonntag gab es auf Arte um 20.15 Uhr eine Dokumentation über Barry Morris und Robin Gibb. Und wir bleiben noch ein bisschen schnulzig.
1: Ja, ein kleines bisschen, ne? Der US-amerikanische Sänger Barry Manilow gehört in den Vereinigten Staaten mit über 80 Millionen verkaufter Singles und Alben zu den erfolgreichsten Interpreten von Popsongs und Balladen. Mit der Single Mandy, eine Coverversion, hatte Barry Manilow seinen ersten Welthit. Im Original stammt dieser Song von Scott English und heißt eigentlich Brandy. Also nicht Mandy, sondern Brandy. Scott erreichte im Oktober 71 in den britischen Charts den 12. Platz. Mhm.

0: Hat er ein paar Mal gemacht. Das ist offensichtlich live. Offensichtlich, ja.
1: Das war unverkennbar live.
0: Mhm. Eines der triumphalsten Konzerte von Neil Diamond fand am 24. August 1972 im Greek Theater von Los Angeles vor 4.500 zahlenden Besuchern statt. Da es in dieser Sommernacht drinnen so heiß war, wurden alle Türen der Konzerthalle geöffnet. Natürlich fanden sich dann draußen noch weitere Zuhörer ein, die keinen Platz mehr im Saal fanden. Das Konzert wurde von der Plattenfirma Uni live mitgeschnitten und als Doppel-LP Hot August Night veröffentlicht. Der Song

0: Cherry Cherry wurde auch als Single veröffentlicht und belegte im März 1973 in den US-Billboard-Charts Platz 44.
1: Und ich habe mal eben nachgeschaut, die wurden in Deutschland vertreten von der Phonogramm.
0: Okay.
1: Ne? Ja, und nur einen kleinen Seitenhinweis. So, wir kommen zum nächsten Titel, Twistin' the Night Away. Das ist ein Song, den der US-amerikanische Soul-Sänger Sam Cooke 1961 komponierte und selber auch veröffentlichte. 11 Jahre später coverte der britische Sänger Rod Stewart diesen Song für sein Album Never a Dull Moment Dull Moment und veröffentlichte ihn auch als Single. Wiederum einige Jahre später, 1987, nahm sich Rod Stewart erneut den Song vor und spielte ihn neu ein für den Kinospielfilm Inner Space, Die Reise ins Ich mit Harrison Ford in der Hauptrolle. Und wir haben hier jetzt die Version aus dem Jahr 1972, Twistin' the Night Away, Rod Stewart.

0: Harry Wayne Casey war vor 1974 als Verkäufer in einem Plattenladen angestellt. Nebenbei jobbte er unentgeltlich in einem Tonstudio, in dem Richard Finch als Bassist arbeitete. Die beiden freundeten sich an und gründeten die Formation Casey and the Sunshine Band. Wobei natürlich dieses KC anders als sein Nachname geschrieben wird, mit K und C und genauso ausgesprochen.
1: Zwei Buchstaben.

0: Ganz clever, ja. Die Idee war gut, denn sie waren erfolgreich. Mit der Single Get Down Tonight standen KC and the Sunshine Band im Juni 1975 auf Platz 1 der US-Charts.
1: Der US-Charts. Wo standen die? Auf welchem Platz?
0: 1.
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1: Aha, da haben wir es. Da hat er die Tür wieder zugeschlagen. Mit dem US-amerikanischen Jazz- und Fusion-Gitarristen George Benson aus Pittsburgh, Pennsylvania, geht es jetzt weiter. Als Gitarrist spielt Benson überwiegend auf Vollresonanzgitarren, auf denen mit Flachdraht umwickelte Stahlsaiten gespannt sind. Das ergibt einen besonderen Sound. Die Single heißt Breezin' und erschien 1976.

Heiko hatte es vorhin angekündigt, mehr von Chin und Chapman. Wir spielten von der britischen Pop- und Rockband Smokey die 1976 veröffentlichte Single I'll Meet You at Midnight. Der Song wurde von Nicky Chin und Mike Chapman geschrieben und produziert. Mehr braucht man

0: dazu nicht sagen.
1: Und damit gehen wir jetzt ein Jahr später in das Jahr 1977. Dort gründeten in New York der Bassist Bernard Edwards und der Gitarrist Nile Rodgers die US-amerikanische

0: Gibst zu, das hast du pünktlich zum Start der Tour de France rausgesucht.
1: Aber sowas von selbstverständlich, ja. Du kennst mich doch.
0: Ja, Sommerzeit, Fahrradzeit, Bicycle Race wurde 1978 von Queen-Frontmann Freddie Mercury geschrieben und von der britischen Rockband Queen veröffentlicht. Dabei war Mercury nicht besonders scharf darauf, Fahrrad zu fahren. Er ließ sich lieber im Rolls-Royce chauffieren. Besondere Aufmerksamkeit erlangte das Stück durch sein Musikvideo, das ein Fahrradrennen mit nackten Frauen im Wimbledon-Stadion zeigt.
1: Tja, das lässt natürlich Männerherzen höher schlagen. Ich kenne das Video leider nicht.
0: Ja, wer es glaubt.
1: Was willst du mir jetzt hier
0: Nein,
1: unterstellen?
0: Nein, nichts.
1: Okay, weiter geht's mit der nächsten Band. Nachdem sich die Lords 1971 offiziell aufgelöst hatten, gründete der Sänger Uli Günther zusammen mit dem Musiker und Produzenten Rainer Pietsch die New Lords und spielten nun härteren Rock. Sie produzierten in den folgenden 2 Jahren 3 Single-Schallplatten und eine Langspielplatte. Auf dem Plattenteller liegt jetzt von den New Lords, so heißen die ja nun, denn danach die 1973 produzierte Single We Go Out in the Sunshine. Mal gucken, wo das hinführt, ne?
0: Ja.

0: The Wild One von der US-amerikanischen Bassistin und Sängerin Susie Quattro ist 1974 von Chin und Chapman komponiert und produziert worden. Die Lady bevorzugt wohl schwarzes Leder mit Reißverschlüssen und sie sagt, Leder findet die stimmgewaltige, zierliche Sängerin sexy. Und Reißverschlüsse sind sehr interessant. Nun, woran die Rocklady bei dieser Aussage auch immer gedacht haben mag, wir werden es wohl nie so richtig erfahren.
1: Ja, so die süßen Geheimnisse, die behalten viele für sich. Bachmann-Turner Overdrive, auch bekannt als BTO, ist eine kanadische Rockband aus Winnipeg. Ihr größter Hit heißt You Ain't Seen Nothing Yet. Dabei war es ursprünglich als Scherz von Randy Bachmann gedacht, weil sein Bruder Gary oder Jerry soll er heißen, ne, stotterte und sollte deshalb eigentlich nicht veröffentlicht werden. Wir haben uns heute für den Song Heartache von 1979 entschieden. Hier sind Bachmann Turner Overdrive. Look at me!

0: Uns läuft die Zeit davon. Aus Altos, Oklahoma, stammt der am 31. Oktober 1950 geborene Musiker John Martin. Als Studiomusiker war er oft ausgebucht, spielte bei Plattenaufnahmen für Linda Ronstadt und Neil Young und er komponierte Musik für Michelle Phillips und Mink DeVille.
1: Unter dem Pseudonym Moon Martin veröffentlichte er seine Schallplatten, darunter auch den jetzt noch zu hörenden Song Bad Case of Loving You von 1978. Der Song wurde später von Robert Palmer natürlich gecovert.
0: Und das war die 163. Samstagsausgabe von Lexicadio. Heute mit dem Thema Rock und Pop aus den 70ern. An den Mikrofonen knabberten Peter Heidmann und Heiko Dubiel. Nächsten Samstag ist ab 12 Uhr wieder Lexicadio-Zeit im Radio Weser TV. Hoffentlich auch in Bremen.
1: Und zum Abschluss haben wir noch einen leckeren Nachtisch. Dieser Traditional heißt The Wild Rover und wurde 1974 von den Dubliners auf Rille verewigt. Wir bedanken uns für Ihre Aufmerksamkeit und wünschen Ihnen ein schönes Wochenende.

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Das war Gidkin mit Night Tripper von seinem neuen Album Where the South Winds Wail. Ganz herzlich willkommen bei Latest Pop. Ich bin Marvin Marquardt und wünsche euch viel Spaß.

Aus Wien kommt die siebenköpfige Band Bonjour, von deren aktueller EP How Long Is Forever wir gerade den Track Baby, Am I Delusional hörten. Jetzt Vicky Samtani und ihr Song Think Twice.

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0: Das war der Song Maya von Oscar Anton aus Paris, der sagt: There are no rules, only feelings. That's what I love most about music. Weiter geht's mit Kevin Love aus Kanada, der gerne mit Roy Orbison und Brian Ferry verglichen wird. Vor kurzem erschien sein 6. Album, voller schöner Tracks. Es heißt Throw My Shadow to the Sun. Daraus heute Forever Feels.
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Das war das Duo Limon Limon aus L.A. mit Feels So Good und Norma Mee, Enkelin der legendären Sängerin Eartha Kitt, mit Any Clearer von ihrem brandneuen Longplayer. Jetzt Daydreamer von The Giving Moon.

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0: Nach The Giving Moon mit Daydreamer spielte ich A Sea of Orange von der Band Cats Raw, die sich zusammen mit Desert Friends für eine EP ins Studio begeben hatte.
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0: Weiter geht's mit The Moss und Big Blue Moon, Past the Radio mit Getaway Car und Elder Island mit Letters.

Das war zuletzt Henry Morris aus L.A. mit seiner im letzten Monat erschienenen Single Sex with My Ex. Es geht weiter mit der Band Come Goldfish aus dem Londoner Stadtteil Tottenham. Der Track heißt Dream Beam Fever. Danach Slammernord aus Wales, den ihr schon kennt, und Kui

Popmusik ist die wichtigste Kulturform der Gegenwart. Für viele ist sie überlebensnotwendig. Die neuesten und heißesten Tracks gibt's bei mir, Marvin Marquardt, mit Latest Pop auf Radio Weser. Über Lilia Rose, eine 21-jährige Schwedin, findet man im Internet fast nichts. Ihr erster veröffentlichter Song Fortuna transportiert einen Hauch von Schicksal und ganz viel Atmosphäre.

Wie immer steht die Playlist bereits auf meiner Website latestpop.com. Zum Abschluss ein Song wie ein flackerndes Neonlicht in der Nacht. Jolene von der Four-Piece-Band Vegas Water Taxi aus East London. Das Lied ist kurz, intensiv und sofort wieder weg. Knappe 2 Minuten, die hängen bleiben. Ciao!

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Ein Hallo und ein herzliches Willkommen auf Radiovisa TV Bremerhaven. Mein Name ist Mario Faust. Ich bin verantwortlich für die gemischte Rubrik und heute hören wir Filmhits der 70er Jahre. Viel Spaß, euer Mario hier. Los geht's

Die Filmhits der 70er. Heute in der gemischten Rubrik zum Start der neuen Radiosaison. Es ist jetzt immer so von 22 Uhr bis 23 Uhr. Und ab 23 Uhr hört ihr dann die Rubrik Dance. Das ist dann jetzt jede Woche so. Nächste Woche bin ich natürlich auch wieder auf Sendung, da ich jetzt jede Woche Programm hier mache. Für euch die gemischte Rubrik. Jetzt immer jede Woche ab diesem Tag, der heute gesendet wird. Die Filme jetzt der 70er, eben hatten wir Rod Stewart mit der Your Tank You Sexy. Das hatten wir gerade gehört. Okay, ihr Lieben, weiter geht's hier mit Musik. Euer Mario auf Radio Wieser TV Bremerhaven.

die gemischte Rubrik hier auf Radio Visa TV und die größten Filmhits der 70er. Das hören wir aktuell gerade. Ja, wir hatten gerade den Titel beim Gucken, Blue Sweet mit How Could a Feeling. Den haben wir gerade gehört. Jetzt geht's hier weiter mit den Filmhits der 70er. Euer Mario hier aus der gemischten Rubrik auf Radio Visit TV Bremerhaven, ihr Lieben.

die Filme der 70er hier in der gemischten Rubrik mit Mario. Ich hoffe, euch gefällt die Sendung soweit. Ich habe da mal wieder ein bisschen was zusammengestellt für Fans der 70er Musik und warum nicht auch mal die besten Filmhits aus den 70ern. Weiter geht's hier mit Musik auf Radio Visa TV Bremerhaven mit der gemischten Rubrik mit eurem Moderator Mario Mikrofon.

die gemischte Rubrik hier im Radio Visa TV Bremerhaven und die Filmmets der 70er, ihr Lieben. Ja, eine Sache in Eigenregie. Es ist jetzt immer die gemischte Rubrik jeden Samstag von 22 Uhr bis 23 Uhr. Danach hört ihr die Rubrik Dance, weil die Doppelstunde, das habe ich aufgelöst, weil das 2 Stunden am Stück, da habe ich ein bisschen Schwierigkeiten, mich zu konzentrieren, gebe ich zu. Und darum mache ich für euch jetzt immer ein Programm, was jeden Samstag läuft, hier auf Radio Visa TV Bremerhaven. Und das ist dann die gemischte Rubrik nach wie vor. Und nächstes Mal, also nächste Woche, befassen wir uns mit Titeln aus den Charts, ihr Lieben. Auch da wünsche ich dann viel Spaß dabei. Weiter geht's hier im Text mit Musik.

So, ihr Lieben, ich sag tschüss, bis nächste Woche, euer Mario. Da war die gemischte Rubrik mal wieder am Werk. Die ist nächste Woche auch wieder da mit neuen Hits aus den Charts. Ich war verantwortlich für die Sendung. Euer Mario Faust sagt tschüss, bis nächste Woche zur gemischten Rubrik. Jetzt jeden Samstag, ihr Lieben. Alles live hier auf Radio Visio TV Bremerhaven. Tschüss, tschüss, bis nächste Woche.